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1: Mit Christina Adler. Bei der Förderung für Photovoltaikanlagen in Österreich soll es ab dem nächsten Jahr Änderungen geben, heißt es kürzlich aus dem Wirtschaftsministerium. Kleine PV-Anlagen sollen dann nicht mehr gefördert werden. Stattdessen will die Regierung vor allem Stromspeicher finanziell unterstützen. So soll der Überschuss von Solarstrom vom Tag auch am Abend genutzt werden können. Außerdem fällt das bisherige Prinzip, wer zuerst kommt, malt zuerst, auch weg. Beim letzten Call war der Fördertopf ja nach wenigen Minuten leer. Förderanträge sollen künftig erst nach der Installation der Anlage und Rechnungslegung gestellt werden können. Jugendkriminalität wird in Österreich immer mehr zum Problem, besonders in Wien. Dort gibt es immer wieder Jugendbanden, die einbrechen und andere bedrohen. Die Polizei reagiert da mit Schwerpunktaktionen. Auch Polizisten aus anderen Bundesländern helfen aus. Die Regierung plant sogenannte Gefängnisse Light für strafunmündige Täter, wie die Auszeit-WG in Wien nun auch österreichweit einzuführen. Auch das Messertrageverbot soll bald österreichweit kommen. Wegen des Verdachts auf Untreue steht der ehemalige Linzer Bürgermeister Klaus Luger morgen wieder vor Gericht. Beim ersten Termin Anfang Juli hat er sich ja nicht schuldig bekannt. Er soll dem späteren Geschäftsführer der Linzer Veranstaltungsgesellschaft Liva bei der Bewerbung geholfen haben. Morgen soll Luger dazu aussagen, im Fall einer Verurteilung drohen ihm bis zu 3 Jahre Haft. Gute Nachrichten gibt es heute von Österreichs Tourismus. Die Sommersaison läuft für viele Hotels und Gastronomiebetriebe besser als erwartet. Das zeigt eine Umfrage der WKU unter 600 Betrieben. 78% der befragten Betriebe sind mit dem bisherigen Verlauf zufrieden und auch für den Herbst sind die meisten optimistisch.
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1: Mit Helene Feichtenhofer. Schönen guten Morgen. Die extremen Temperaturen heuer haben die Österreicherinnen und Österreicher die Freibäder stürmen lassen. Quer durchs Land hat es da heuer in den Bädern einen Besucherplus gegeben. In Oberösterreich in Linz etwa zählen die Bäder um 15% mehr Badegäste. Auch in der Steiermark in Graz gibt es ein deutliches Plus, sagt uns Holding Graz-Sprecher Gerald Pichler.
2: Bis Mitte August haben wir 407.000 Besucher in den Freibädern gehabt. Das ist ein Plus von rund 22%. Und wir haben jetzt bereits das gesamte Saisonergebnis des Vorjahres übertroffen.
1: Ähnlich auch die Rückmeldungen aus Wien oder Vorarlberg. Die Regierungsparteien wollen heute weiter über ein Klimagesetz und Dürrehilfen für die Bauern verhandeln. Bislang ist bei den Gesprächen nichts rausgekommen. Es spießt sich vor allem an den Fragen, ab wann Österreich klimaneutral werden soll und welche Bauern Hilfen bekommen sollen, beziehungsweise wer die bezahlen soll. Viele Unwettereinsätze für die Feuerwehren quer durchs Land gestern. In Niederösterreich etwa in Bruck an der Leiter mussten die Feuerwehren zu mehr als 230 Einsätzen. Sie mussten etwa Menschen aus einem Auto retten, das im Hochwasser eingeschlossen war. Außerdem mussten sie umgestürzte Bäume beseitigen. ChatGPT sagt mir, wie ich am besten die Bank am Eck ausraube. So ähnlich könnte die Suchanfrage eines 23-jährigen glücklosen Bankräubers in den USA in Oklahoma gewesen sein, der jetzt verurteilt wurde. Er hat für den Bankraub die KI genutzt, ist dann ohne Maske in die Bank, wurde dort gefilmt und auch die Kennzeichen seines Autos wurden von Sicherheitskameras erfasst. So war es dann für die Polizei leicht, den Mann zu verhaften. Er hat 37 Monate Haft kassiert.
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3: Heute wird es mit Höchsttemperaturen von rund 28 Grad schwül und nicht ganz beständig. Zeitweise wechseln sich Sonne und Wolken ab und vereinzelt kann es zu gewittrigen Regenschauern kommen, besonders in der Früh und am Abend. Im Laufe des Abends frischt der Wind auf und kann dann stürmisch werden. Aktuell messen wir in Wien 19 Grad. Das war das Wetter.
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3: Es ist kurz nach 6 Uhr und derzeit gibt es keine längeren Staus oder Verkehrsbehinderungen. Wir wünschen eine gute Fahrt.
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1: Mit Helene Feichtenhofer. Schönen guten Morgen. Die Hitze heuer im Sommer hat die Menschen dazu gebracht, die Freibäder im Land zu stürmen. In allen Bundesländern haben die Bäder heuer einen Besucherplus gehabt. In Graz etwa waren es um gut 20% mehr in den Bädern der Stadt. Im Stadion Bad Wolfsberg in Kärnten um 10% mehr, sagt uns Dieter Rabensteiner, Abteilungsleiter der Stadtwerke Wolfsberg.
2: Wir haben auch die stärksten Badetage seit langem. Also wir haben heuer erstmals wieder Badetage mit mehr als 2000 Besuchern. Wir haben zwei Badetage drinnen, wo wir die 2000 Besuchergrenze geknackt haben.
1: Auch die Bäder in Wien, Vorarlberg oder Linz haben heuer deutlich mehr Badegäste gezählt und die Saison ist ja auch noch nicht vorbei. Zahlungsbetrügereien werden immer mehr, aber viele Betrugsopfer gehen nicht zur Polizei, zeigt eine Umfrage des Kreditkartenunternehmens Visa. Es sind nur 4 von 10, die den Betrug bei der Polizei dann wirklich anzeigen, nachdem sie selbst Opfer geworden sind. Die häufigste Betrugsmethode ist Phishing. Dabei bekommen die Opfer gefälschte Nachrichten, etwa von Lieferdiensten. Im UNO-Sicherheitsrat geht es heute wieder um die Nachfolge von Generalsekretär Antonio Guterres. Am Vormittag gibt es eine weitere geheime Probeabstimmung. Der Sicherheitsrat ernennt einen Kandidaten mit mindestens 9 von 15 Stimmen. Eine erste Abstimmung soll eine Mehrheit für die Diplomatin Rebecca Greenspan aus Costa Rica gebracht haben. Österreich ist nächstes und übernächstes Jahr nicht ständiges Mitglied im UNO-Sicherheitsrat. Fußball durchwachsener Abend für die österreichischen Clubs im Europacup. Im Europa League Playoff kann Salzburg das Hinspiel in Schweden gegen Mjällby mit 1:0 gewinnen. Im Playoff der Conference League holt Rapid bei den Schotten von Hearts of Midlothian ein 2:2 Unentschieden. Die Austria dagegen verliert in Portugal gegen Braga mit 0:2. Die Rückspiele gibt's kommende Woche.
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3: Heute wird es schwül mit Temperaturen um 28 Grad. Sonne und Wolken wechseln sich ab und es kann vereinzelt zu gewitterigen Regenschauern kommen, besonders in der Früh und am Abend. Der Wind frischt vorübergehend lebhaft auf und dreht im Laufe des Abends auf West, wo er stürmisch wird. Aktuell messen wir in Wien 19 Grad. Das war das Wetter.
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3: Es ist kurz nach 7 Uhr und es gibt momentan keine größeren Verkehrsbehinderungen oder längere Staus. Kommen Sie gut und sicher an Ihr Ziel.
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Wie heißt es? Wie meinen Sie? Jede Ratte liebt ihren Gulli, nicht? Dann war es alles klar, nicht? Das ist ein ziemlich vulgärer Text, da gibt es ja zu, nicht? Das künstlerisch aber leider nicht anders vertretbar. Und die da draußen verstehen es eh nicht, also, nicht? Merken nur die Groove, nicht? Are you ready? Alles klar, so?

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1: Ein schöner Gruß für den Sohn vom Anton Toni. Der Karaske.
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1: Mit Helene Feichtenhofer. Schönen guten Morgen. Deutschland hat seine Grenzkontrollen bis März nächsten Jahres verlängert und auch Österreich will nicht damit aufhören. Will weiter vor allem die Grenzen zu den östlichen Nachbarn kontrollieren, sagt Innenminister Gerhard Karner nun, auch wenn er es Grenzraumkontrollen nennt.
2: Grenzraumkontrollen wird es auch in Zukunft geben, weil wir gesehen haben, dass die äußerst effektiv sind. Wir haben in der letzten Woche an 7 Tagen, an 6 Tagen 0 illegale Aufgriffe im Grenzraum Burgenland. Und das heißt, wir sind hier sehr effektiv. Wenn wir 4 Jahre zurückblicken, hatten wir da pro Tag zum Teil über 600.
1: EU-Migrationskommissar Magnus Brunner drängt seit Wochen darauf, dass die Länder mit den Grenzkontrollen aufhören, verweist auf die neuen EU-Asylregeln. Die Regierungsparteien wollen heute weiter über ein Klimagesetz und Dürrehilfen für die Bauern verhandeln. Bislang ist bei den Gesprächen nichts rausgekommen. Es spießt sich vor allem an den Fragen, ab wann Österreich klimaneutral werden soll und welche Bauern Hilfen bekommen sollen, beziehungsweise wer die bezahlen soll. Im Zentrum Perus hat es ein starkes Erdbeben gegeben. Dabei sollen mindestens 30 Gebäude beschädigt worden sein. Kolumbien hat nach dem starken Erdbeben vor 1,5 Wochen inzwischen den Notstand ausgerufen. Bei diesem Erdbeben sind mindestens 319 Menschen ums Leben gekommen. 260 gelten weiter als vermisst. Eine astronomische Sensation haben Forscher in unserer Milchstraße entdeckt, den bisher schnellsten Stern. Er heißt S301 und rast mit bis zu 90 Millionen Kilometern pro Stunde um das Schwarze Loch im Zentrum der Galaxie. Dabei kommt er dem Schwarzen Loch so nahe wie kein anderer bisher beobachteter Stern. Die Forscher wollen damit herausfinden, wie schnell sich das Schwarze Loch dreht und Einsteins Relativitätstheorie genauer überprüfen.
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3: Heute wird es schwül mit Temperaturen von rund 28 Grad am Nachmittag. Sonne und Wolken wechseln sich ab und es kann vereinzelt zu gewittrigen Regenschauern kommen, besonders in der Früh und am Abend. Der Wind frischt vorübergehend lebhaft auf und dreht im Laufe des Abends auf West, wo er stürmisch wird. Aktuell messen wir in Wien 19 Grad. Das waren die aktuellen Wetterinformationen.
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3: Es ist kurz nach 8 Uhr und aktuell melden wir keine lang andauernden Verkehrsbehinderungen oder Staus. Wir wünschen eine gute Fahrt.
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4: Mit Helene Feichtenhofer. Schönen guten Morgen. Das Wirtschaftsministerium will die Förderungen für Photovoltaikanlagen im kommenden Jahr neu aufstellen. Das Fördergeld für kleine PV-Anlagen, etwa auf Hausdächern, soll auslaufen. Der Fokus wird ja künftig auf Batteriespeicher liegen. Hannes Harp.
5: Um den überschüssigen PV-Strom in der Nacht besser nutzen zu können, will die Regierung Batteriespeicher fördern. Geld vom Staat gibt's auch, wer einen Speicher zu einer PV-Anlage nachrüstet. Das soll auch die Stromnetze entlasten. Weiterhin Geld für Solarmodule gibt es für Agri-PV-Anlagen oder wer einen Parkplatz mit PV überdacht, sowie Anlagen auf Lärmschutzwänden oder schwimmende PV-Anlagen. Außerdem fällt das bisherige Wer zuerst kommt, malt zuerst Prinzip weg. Beim letzten Call war der Fördertopf ja nach wenigen Sekunden oder Minuten leer.
4: Die neuen Förderanträge sollen ähnlich wie beim Handwerkerbonus mit der Rechnung und wenn die Anlage fertig ist, gestellt werden können. Deutschland hat seine Grenzkontrollen bis März nächsten Jahres verlängert und auch Österreich will nicht damit aufhören. Will weiter vor allem die Grenzen zu den östlichen Nachbarn kontrollieren, sagt Innenminister Gerhard Karner nun, auch wenn er es Grenzraumkontrollen nennt. EU-Migrationskommissar Magnus Brunner drängt seit Wochen darauf, dass die Länder mit den Grenzkontrollen aufhören, verweist auf die neuen EU-Asylregeln. Viele Unwettereinsätze für die Feuerwehren quer durchs Land gestern. In Niederösterreich etwa in Bruck an der Leiter mussten die Feuerwehren zu mehr als 230 Einsätzen. Sie mussten etwa Menschen aus einem Auto retten, das im Hochwasser eingeschlossen war. Außerdem mussten sie umgestürzte Bäume beseitigen. ChatGPT sagt mir, wie ich am besten die Bank am Eck ausraube. So ähnlich könnte die Suchanfrage eines 23-jährigen glücklosen Bankräubers in den USA in Oklahoma gewesen sein, der jetzt verurteilt wurde. Er hat für den Bankraub die KI genutzt, ist dann ohne Maske in die Bank, wurde dort gefilmt und auch die Kennzeichen seines Autos wurden von Sicherheitskameras erfasst. So war es dann für die Polizei leicht, den Mann zu verhaften. Er hat 37 Monate Haft kassiert.
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6: Heute wird es schwül mit Temperaturen von rund 28 Grad am Nachmittag. Sonne und Wolken wechseln sich ab und vereinzelt kann es gewitterige Regenschauer geben, besonders in der Früh und am Abend. Der Wind frischt vorübergehend lebhaft auf und dreht im Laufe des Abends auf West, wo er stürmisch wird. Aktuell messen wir in Wien 21 Grad. Das waren die aktuellen Wetterinformationen.
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6: Es ist kurz nach 9 Uhr und auf den Straßen herrscht aktuell freie Fahrt ohne wesentliche Zeitverluste. Wir wünschen eine gute Fahrt.
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1: Wir stellen uns heute die Frage, stimmt es eigentlich, dass Krafttraining beim Abnehmen hilft? Beim Krafttraining trainiert man Muskelgruppen durch eine Gewichtsbelastung. Das Gewicht kann dabei der eigene Körper sein, zum Beispiel Kniebeugen oder Liegestützen, oder es ist ein äußeres Gewicht, gegen dessen Widerstand die Muskulatur bewegt wird. Hier kommt es zu einem gewünschten Muskelzuwachs, der den Körper in mehrerlei Hinsicht stabilisiert. Als Energiequelle dient hier der Zucker, der in der Muskulatur und in der Leber gespeichert ist. Zum einen kommt es zu einem gesunden Gewichtszuwachs durch mehr Muskulatur, zum anderen will der Körper danach diese Zuckerreserven wieder auffüllen, daher bekommt man nach Krafttraining eher Hunger. Ich darf mich für das Interesse bedanken und freue mich auf das nächste Mal.
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2: Mit Helene Feichtenhofer. Die Gletscher in den Alpen schmelzen weiter und das in einem rasanten Tempo, das so noch nie da war, warnen jetzt Gletscherforscher aus Italien. Seit 2000 haben die Gletscher weltweit im Schnitt jedes Jahr 273 Milliarden Tonnen Eis verloren. Im letzten Jahr waren es schon 408 Milliarden Tonnen Eis. Mit dem Resultat, dass in den nächsten 24 Jahren Gletscher unterhalb von 3500 Metern wohl völlig verschwinden werden. Die Gasspeicher in der EU füllen sich heuer deutlich langsamer als sonst. Aktuell sind sie zu 62% gefüllt. Die EU-Kommission erwartet aber trotzdem mit Blick auf den kommenden Winter, dass es keine Probleme geben wird. Die EU-Länder haben derzeit Schwierigkeiten, Gasvorräte anzulegen wegen der hohen Erdgaspreise als Folge des Kriegs zwischen den USA und dem Iran. Zahlungsbetrügereien werden immer mehr, aber viele Betrugsopfer gehen nicht zur Polizei, zeigt eine Umfrage des Kreditkartenunternehmens Visa. Es sind nur 4 von 10, die den Betrug bei der Polizei dann wirklich anzeigen, nachdem sie selbst Opfer geworden sind. Die häufigste Betrugsmethode ist Phishing. Dabei bekommen die Opfer gefälschte Nachrichten, etwa von Lieferdiensten. Austriazismen, also typisch österreichische Wörter, halten sich stabil. Das zeigen Forschungsergebnisse der Universität Wien. Die Untersuchung von heimischen Zeitungen über 23 Jahre hinweg hat ergeben, dass Paradeiser, Sackerl oder Rauchfangkehrer erhalten geblieben sind. Insgesamt gibt es über 7000 solche Austriazismen im Wörterbuch.
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3: Heute wird es schwül mit Temperaturen von rund 28 Grad am Nachmittag. Sonne und Wolken wechseln sich ab und es kann vereinzelt zu gewittrigen Regenschauern kommen, besonders in der Früh und am Abend. Der Wind frischt vorübergehend lebhaft auf und dreht im Laufe des Abends auf West, wo er stürmisch werden kann. Aktuell messen wir in Wien 22 Grad. Das war das Wetter.
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3: Es ist kurz nach 10 Uhr und aktuell melden wir keine lang andauernden Verkehrsbehinderungen oder Staus. Wir wünschen eine sichere Fahrt.
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1: Dankeschön, ein Couplet von 1821, sagt da.

0: zugereist und zusammengeschweißt. 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Danke.
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2: Mit Hannes Harp. Der ehemalige Linzer Bürgermeister Klaus Luger steht heute wieder vor Gericht. Beim ersten Termin Anfang Juli hat er sich nicht schuldig bekannt. Albert Formanek, du hast da alle Infos.
3: Um 13 Uhr muss sich Klaus Luger wieder vor Gericht zeigen. Er steht ja wegen Untreue vor Gericht. Kurz gesagt soll er dem späteren Geschäftsführer der Linzer Veranstaltungsgesellschaft LIFA bei der Bewerbung geholfen haben. Heute muss Luger wieder dazu aussagen. Auch soll unter anderem jene Juristin befragt werden, die mit der Erstellung des Gutachtens beauftragt war. Ein Urteil soll es heute noch geben. Der Strafrahmen beträgt 3 Jahre Haft.
2: Über 300 Menschen hat die Polizei in Griechenland seit Jänner festgenommen, weil sie Brände gelegt haben. Erst vergangene Woche ist auf der Insel Kreta ein Waldbrand ausgebrochen, nachdem ein Urlauber wenige Meter von einem Wald entfernt mit Holzkohle gegrillt hat. Weil es so trocken und windig ist, steigt in Griechenland derzeit wieder die Waldbrandgefahr, sagt der Zivilschutz. In der Nacht ist in der Steiermark auf der A2 ein LKW in Flammen aufgegangen. Der Sattelschlepper hatte Batterien geladen und ist von Graz nach Wien gefahren. Während der Fahrt hat der 52-jährige Fahrer bemerkt, dass die Elektronik ausgefallen ist. Er hat den Laster auf den Pannenstreifen abgestellt. Wenig später hat das ganze Fahrzeug gebrannt. Die Feuerwehr hat stundenlang gelöscht und ein Übergreifen auf die geladenen Batterien verhindern können. Die Gletscher in den Alpen schmelzen weiter und das in einem rasanten Tempo, das so noch nie da war, warnen jetzt Gletscherforscher aus Italien. Seit 2000 haben die Gletscher weltweit im Schnitt jedes Jahr 273 Milliarden Tonnen Eis verloren. Im letzten Jahr waren es schon 408 Milliarden Tonnen. Mit dem Resultat, dass in den nächsten 24 Jahren Gletscher unterhalb von 3500 Metern völlig verschwinden könnten.
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1: Mit Hannes Harp. Weiter ohne Ergebnis sind die bisherigen Regierungsverhandlungen um die Dürrehilfen für die Landwirtschaft verlaufen. Seit kurzem ist klar, dass auch Bundeskanzler Stocker direkt in die Gespräche einsteigt. Meinungsforscher Wolfgang Bachmeier schätzt die Lage so ein.
2: Das wirklich Erstaunliche daran ist, dass alle Wählergruppen, blau, rot, grün, pink und so weiter, schwarz natürlich in erster Linie, dass die hinter Subventionen für die Landwirtschaft stehen. Daher, das ist genau genommen ein politisches Win-Win-Thema.
1: Knackpunkt der Verhandlungen sind die Klimaziele bis 2040. SPÖ und NEOS fordern da klare Bekenntnisse der Volkspartei, wenn sie den Unterstützungen für die Landwirtschaft zustimmen sollen. Wie und wann sich die Koalition einigen wird, ist aktuell noch unklar. In der Toskana waren wegen heftiger Gewitter in der Nacht rund 6000 Haushalte ohne Strom. Die Einsatzkräfte waren die ganze Nacht im Einsatz, um umgestürzte Bäume wegzuräumen oder Stromleitungen zu reparieren. Der Zivilschutz hat rund 18.000 Blitze in der Region registriert. Heute werden weitere Gewitter in Norditalien erwartet. In Linz geht heute der Prozess gegen Ex-Bürgermeister Klaus Luger weiter. Er ist wegen Untreue angeklagt, weil er dem späteren Bruckner-Hauschef vor dessen Hearing die Fragen gegeben haben soll. Als dann bekannt wurde, dass die Fragen vorab weitergegeben wurden, aber nicht von wem, hat Luger auch noch ein Rechtsgutachten in Auftrag gegeben, obwohl er gewusst hat, dass er selbst die undichte Stelle war. Ab in den Süden heißt jetzt für die ersten Zugvögel in Österreich. Kuckuck, Nachtigall oder auch die Weißstörche machen sich langsam auf den Weg. Die Jungstörche haben den trockenen Sommer gut überstanden, ist die Info von BirdLife Österreich heute. Im Schnitt sind es 2,3 ausgeflogene Jungvögel in jedem besetzten Horst. Storchen-Hotspot ist weiter klar das Burgenland mit 166 Brutpaaren.
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3: Heute Nachmittag wechseln sonnige Phasen mit zeitweise Wolken. Ein kurzer Regenschauer oder ein Gewitter ist nicht ganz ausgeschlossen, meist bleibt es jedoch trocken. Die Temperatur steigt auf rund 29 Grad. Aktuell messen wir in Wien 24 Grad. Das war unser Blick auf das Wetter.
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3: Es ist kurz nach 12 Uhr und zurzeit gibt es keine längeren Verkehrsverzögerungen. Kommen Sie gut und sicher an Ihr Ziel.
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1: Mit Hannes Haab. Seit einer Woche verhandelt die Regierung über Dürrehilfen für die Landwirtschaft. Jetzt kommt auch Bundeskanzler Christian Stocker selbst zu den Verhandlungen dazu. Knackpunkt sind weiter die Klimaziele bis 2040. SPÖ und NEOS fordern hier klare Bekenntnisse der Volkspartei, bevor sie den Unterstützungen für die Landwirtschaft zustimmen. Der Wirtschaftsflügel der ÖVP befürchtet Nachteile für Österreich als Industriestandort. Aber auch innerhalb der Partei sind die Differenzen groß, sagt Politikwissenschaftlerin Katrin Steiner-Hämmerle.
2: Man hat schon gemerkt, auch an dieser Kritik auf Landesebene, dass natürlich innerhalb der ÖVP jetzt diese Front nicht nur zwischen Wirtschaft und Bauern verläuft, sondern natürlich auch ein wenig zwischen Bund und den Ländern, vor allem jenen Ländern, die sich vor den nächsten Wahlen insofern Respekt haben, weil ja auch dort in den Umfragen die FPÖ gefährlich nahe rückt.
1: Wann es innerhalb der Regierungsparteien zu einer Lösung kommt, ist weiter unklar. Der 37-jährige Steirer, der seine 8-jährige Tochter getötet haben soll, muss nun in U-Haft. Das hat die Staatsanwaltschaft Graz entschieden. Der Mann soll in der Nacht auf Dienstag bei Kumberg seine Tochter so schwer mit einem Küchenmesser verletzt haben, dass die 8-jährige später im Spital verstorben ist. Der Mann hat alles zugegeben und sitzt derzeit in der Justizanstalt Graz-Jacomini. Die Gasspeicher in der EU füllen sich heuer deutlich langsamer als sonst. Aktuell sind sie zu 62% gefüllt. Die EU-Kommission erwartet aber trotzdem, mit Blick auf den kommenden Winter, dass es keine Probleme geben wird. Die EU-Länder haben derzeit Schwierigkeiten, Gasvorräte anzulegen, wegen der hohen Erdgaspreise als Folge des Kriegs zwischen den USA und dem Iran. Das Wirtschaftsministerium will die Förderungen für Photovoltaikanlagen im kommenden Jahr neu aufstellen. Das Fördergeld für kleine PV-Anlagen, etwa auf Hausdächern, soll auslaufen. Um den überschüssigen PV-Strom in der Nacht besser nutzen zu können, will die Regierung Batteriespeicher fördern. Die neuen Förderanträge sollen ähnlich wie beim Handwerkerbonus mit der Rechnung und wenn die Anlage fertig ist, gestellt werden können.
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3: Heute Nachmittag wechseln sonnige Phasen mit zeitweise Wolken. Ein kurzer Regenschauer oder ein Gewitter ist nicht ganz ausgeschlossen, meist bleibt es jedoch trocken. Die Temperatur steigt auf rund 29 Grad. Aktuell messen wir in Wien 26 Grad. Das war das Wetter.
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3: Es ist kurz nach 13 Uhr und aktuell melden wir keine lang andauernden Verkehrsbehinderungen oder Staus. Wir wünschen eine gute Fahrt.
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1: Mit Hannes Haab. Der Prozess gegen den Linzer Ex-Bürgermeister Luger endet mit einem Freispruch. Ich bin froh und erleichtert, sagt Luger in einem knappen Statement nach der Verhandlung, die nach 20 Minuten wieder vorbei war. Das Urteil muss noch bestätigt werden. Den Prozess hat es wegen Untreue gegeben, weil er dem späteren Brucknerhaus-Chef vor dessen Hearing die Fragen gegeben haben soll, sowie wegen eines Rechtsgutachtens im Zuge der Affäre. Der Medienandrang mit Fotografen und Kamerateams am Landesgericht Linz war groß. Seit einer Woche verhandelt die Regierung über Dürrehilfen für die Landwirtschaft. Jetzt stößt auch Bundeskanzler Christian Stocker selbst zu den Verhandlungen. Knackpunkt der Verhandlungen sind die Klimaziele bis 2040. SPÖ und NEOS fordern hier klare Bekenntnisse der Volkspartei, bevor sie den Unterstützungen für die Landwirtschaft zustimmen. Der Wirtschaftsflügel der ÖVP befürchtet Nachteile für Österreich als Industriestandort. Wann es innerhalb der Regierungsparteien zu einer Lösung kommt, ist weiter unklar. Brandaus haben die Feuerwehren in Niederösterreich im Föhrenwald geben können. Eine Woche nach dem erneuten großen Feuer in St. Egiden am Steinfeld haben die Feuerwehrleute alle Glutnester abgelöscht. Über 830 Helfer von den Feuerwehren sind insgesamt im Einsatz gewesen. Bewohner mehrerer Siedlungen mussten vorübergehend in Sicherheit gebracht werden. Rund 64 Hektar waren betroffen. Die Gletscher in den Alpen schmelzen weiter und das in einem rasanten Tempo, das so noch nie da war, warnen jetzt Gletscherforscher aus Italien. Seit 2000 haben die Gletscher weltweit im Schnitt jedes Jahr 273 Milliarden Tonnen Eis verloren. Im letzten Jahr waren es schon 408 Milliarden Tonnen. Mit dem Resultat, dass in den nächsten 24 Jahren Gletscher unterhalb von 3500 Metern völlig verschwinden könnten.
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2: Heute Nachmittag wechseln sonnige Phasen mit zeitweise Wolken. Ein kurzer Regenschauer oder ein Gewitter ist nicht ganz ausgeschlossen, meist bleibt es jedoch trocken. Die Temperatur steigt auf rund 28 bis 29 Grad. Aktuell messen wir in Wien 26 Grad. Das war das Wetter.
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2: Es ist kurz nach 14 Uhr und im Moment sind uns keine größeren Verkehrsbehinderungen gemeldet. Kommen Sie gut an Ihr Ziel.
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Willkommen zu einer neuen Wiener Melange, die ich mit Waltraud Haas, Kleine Wiener Weise, begonnen habe. Mit dem Nasel im Weinglaserl drin. Den Titel hören wir jetzt von den Werner Spatzen.

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Das waren jetzt die drei Kolibris. Ihr habt schon gemerkt, jetzt geht's ein bisschen um die Nase und den Wein. Naja, machen wir gleich weiter. Mein Nasel ist ein Stopplicht. Hören wir von den Herrn Häuserbuben.

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Von der Weltpartie haben wir »Mein Naserl ist so rot, weil ich so blau bin« gehört. Ja, und es geht gleich weiter mit einer kleinen Trarerei, gesungen von Michael Heldau.

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Das waren jetzt die Texas-Schreimen mit Schulzer nimmer, die anderen. Heinz Zednik mit den Baumgartner-Schrammeln hören wir jetzt mit Amusi, Amusi.

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Das war jetzt der Armin Berg mit einer historischen Aufnahme. Das gefällt mir bei uns so in Wern. Einmal kommt doch jeder Mensch nach Wien. Na, wollen wir's hoffen. Aber den Titel hören wir jetzt von Oskar Kainz.

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Vom Rudi Luxch hören wir jetzt einmal Möcht ich zurück nach Wern gehört. Und jetzt kommt was, naja, Peter-Heinz Kersten. Am Sonntag gehört Wien mir allein.

von Hans Stracker haben wir Dort, wo der Weg zum Wegerl wird gehört. Ja, und weiter geht es gleich mit Fred Wottitz, die alten Lieder.

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Einen Liedwunsch vom René, den ich gerne erfüllt habe, war Liesel, komm her, gesungen von Christel Prager und Walter Heider.

0: Ja, leider neigt sich auch meine heutige Wiener Melange wieder langsam aber sicher dem Ende entgegen. Ich hoffe, die Sendung hat euch gefallen und ihr schaltet das nächste Mal wieder ein. Ich möchte mich ganz herzlich fürs Zuhören bedanken und natürlich bedanke ich mich auch bei radio-wienerlied.at für die ganz hervorragende Zusammenarbeit. Wenn ihr irgendwelche Wünsche zu meiner Sendung habt, dann schreibt mir bitte ein E-Mail an wiener-melange.
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4: Mit Hannes Haab. Das Landesgericht Linz hat den früheren Bürgermeister Klaus Luger heute vom Vorwurf der Untreue freigesprochen. Das Urteil muss noch bestätigt werden. Knappe 20 Minuten hat die Verhandlung heute gedauert. Der Mediendrang war enorm. Melanie Wenig.
5: Die Staatsanwaltschaft hat Luger vorgeworfen, ein Rechtsgutachten um fast 20.000 Euro im eigenen Interesse beauftragt zu haben, rund um die Neubesetzung des Bruckner Hausintendanten. Damit habe Luger seine Befugnisse nicht missbraucht, sondern sich Rat von Anwälten geholt und sich darauf verlassen. Die Hearingfragen weiterzuleiten sei zwar falsch gewesen, aber im Prozess geht es um das Gutachten, begründet die Richterin das Urteil.
4: Kurz vor der Fortsetzung des Prozesses sind aber neue Untreuevorwürfe aufgetaucht. Dabei geht es um weitere möglicherweise missbräuchliche Aufträge an Anwälte und PR-Berater. Die Staatsanwaltschaft prüft derzeit die anonymen Hinweise. Das trockene Wetter der letzten Wochen sorgt für eine frühere Weinlese. Neben einzelnen Regionen in Italien, Frankreich oder Deutschland haben auch die heimischen Weinbauern mit der Lese begonnen. Die Winzer sind in etwa zwei Wochen früher dran als üblich. Wie groß die Verluste wegen der Dürre sein werden, ist aktuell noch unklar. Das hängt davon ab, ob und wie viel es die kommenden Wochen noch regnen wird, sagt der Weinbauverband. Ein Autofahrer ist am Vormittag in Deutschland im Bundesland Hessen durch eine Fußgängerzone gebrettert und hat dabei mehrere Menschen verletzt. Nach ersten Infos sollen mindestens 8 Menschen verletzt sein. Der 68-jährige Fahrer ist am Ende gegen die Hauswand eines Kaufhauses gefahren. Er soll ein medizinisches Problem gehabt haben. Ersthelfer haben den Mann versorgt. Der Notarzt hat ihn ins Krankenhaus gebracht. Sein Zustand soll kritisch sein, sagt die Polizei. Der deutsche Technologiekonzern Bosch will zusammen mit einem britischen Startup humanoide Roboter produzieren. Die menschenähnlichen Roboter sollen in Bühl im Schwarzwald vom Band laufen. Der Markt für solche Roboter ist noch am Anfang. Ein deutscher Autozulieferer will die ersten Roboter kaufen und sie in der Produktion einsetzen. Die Hightech-Helfer gelten als Zukunftstechnologie, auch etwa in der Krankenpflege oder als Haushaltshelfer.
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6: Heute Nachmittag wechseln sonnige Phasen mit zeitweise Wolken. Ein kurzer Regenschauer oder ein Gewitter ist nicht ganz ausgeschlossen, meist bleibt es jedoch trocken. Die Temperatur steigt auf rund 29 Grad. Aktuell messen wir in Wien 27 Grad. Das war das Wetter.
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6: Es ist kurz nach 15 Uhr und aktuell gibt es keine längeren Staus oder Verzögerungen. Wir wünschen eine gute Fahrt.
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1: Mit Hannes Haab. Bei den Dürrehilfen für die Bauern gibt es einen Durchbruch. Auch beim Klimaschutzgesetz soll es einen Kompromiss geben. Die Landwirte sollen 240 Millionen Euro an Hilfen bekommen, unter anderem durch Aussetzen von Sozialversicherungsbeiträgen, Zinszuschüssen und Ratenstundungen. Auch die Prämie für die Hagelversicherung im kommenden Jahr soll um 10% geringer sein. Seit dem Vormittag haben die Regierungsparteien weiter verhandelt. Zuletzt ist auch Kanzler Stocker in die Gespräche eingestiegen. In der steirischen Landeshauptstadt Graz steht die Neuauflage der KPÖ-Grünen-Koalition. Zu Mittag haben da Bürgermeisterin Elke K. und Judith Schwendner die Schwerpunkte der kommenden Zusammenarbeit für die nächsten 5 Jahre vorgestellt. Das Arbeitsprogramm steht unter dem Titel Für ein Graz, das zusammenhält. Bürgermeisterin Elke K. dazu.
2: Das entspricht genau dem, wie unsere Wertehaltungen sind, wie wir selber als Menschen sind in der Politik und so, wie wir Gemeinschaft leben möchten und auch fördern möchten, auf allen Ebenen in unserer Stadt Graz.
1: So werde es keinen pauschalen Kahlschlag bei den sozialen und kulturellen Leistungen geben, verspricht K. Die Ressorts im Grazer Stadtsenat werden ebenfalls neu verteilt. Da hat die FPÖ überraschend das Wirtschaftsressort von der ÖVP bekommen. Das Landesgericht Linz hat den früheren Bürgermeister Klaus Luger heute vom Vorwurf der Untreue freigesprochen. Luger soll ein Rechtsgutachten um fast 20.000 Euro im eigenen Interesse beauftragt haben, rund um die Neubesetzung des Brucknerhaus-Intendanten, so der Vorwurf. Damit habe Luger aber seine Befugnisse nicht missbraucht, sondern sich Rat von Anwälten geholt und sich darauf verlassen. Die Hearing-Fragen weiterzuleiten sei falsch gewesen, aber im Prozess geht es um das Gutachten, begründet es die Richterin. Das Urteil muss noch bestätigt werden. Millionen Autos in China müssen zurück in die Werkstatt. Betroffen sind Hersteller wie Tesla oder Xiaomi. Die mechanischen Notgriffe an den Autotüren sollen bei einem Unfall schwer zu finden und zu bedienen sein, heißt es. Die versenkbaren Türgriffe hat der US-Autobauer Tesla zuerst eingeführt. Viele Hersteller haben das kopiert. Als erstes Land der Welt hat China solche Türgriffe ab dem kommenden Jahr verboten.
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3: Im Lauf des Abends frischt stürmischer Westwind auf, mit Windspitzen zwischen 70 und 100 Kilometer pro Stunde. Zudem sind Regenschauer und Gewitter möglich. Die Temperaturen sinken auf zwischen 18 und 13 Grad. Aktuell messen wir in Wien 27 Grad. Das war das Wetter.
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3: Es ist kurz nach 16 Uhr und derzeit gibt es keine längeren Staus oder Verkehrsbehinderungen. Wir wünschen eine gute Fahrt.
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1: Mit Hannes Haab. Die Regierung ist sich bei den Dürrehilfen für die Bauern einig. Die Landwirte sollen 240 Millionen Euro an Hilfen bekommen, unter anderem durch Aussetzen von 2 Monatsbeiträgen bei der Sozialversicherung, um den Bauern Luft beim Zukauf von Futtermitteln zu geben, sagt Landwirtschaftsminister Norbert Totschnig.
2: Wir wollen auch unterstützen die Liquidität durch zum Beispiel, indem wir Betriebsmittelkredite zur Verfügung stellen, dass wir hier Zinszuschüsse gewährleisten und dass wir beim Agrarinvestitionskredit ermöglichen, dass hier längere Rückzahlungszeiträume möglich sind.
1: Auch beim Klimaschutzgesetz gibt es einen Kompromiss. Österreich wird bis 2040 klimaneutral werden. Auch ein Klimakabinett wird es geben, das beim Verfehlen der Klimaziele gegensteuern wird. Die Gasspeicher in der EU füllen sich heuer deutlich langsamer als sonst. Aktuell sind sie zu 62% gefüllt. Die EU-Kommission erwartet aber trotzdem, mit Blick auf den kommenden Winter, dass es keine Probleme geben wird. Die EU-Länder haben derzeit Schwierigkeiten, Gasvorräte anzulegen, wegen der hohen Erdgaspreise als Folge des Kriegs zwischen den USA und dem Iran. Die Polizei hat nach einem Brand im Gymnasium Hallein Mitte Mai 2 Verdächtige ausgeforscht, eine 16-Jährige und ein 17-jähriger Komplize. Das Mädchen ist Schülerin am Gymnasium gewesen, der Bursche nicht, sagt die Staatsanwaltschaft Salzburg. Während der 17-Jährige zugegeben hat, das Feuer mit Benzin gelegt zu haben, schweigt die 16-Jährige. Beim Brand sind in der Schulbibliothek hunderte Bücher verbrannt, verletzt wurde niemand. Typisch österreichische Wörter halten sich stabil. Das zeigen Forschungsergebnisse der Universität Wien. Die Untersuchung von heimischen Zeitungen über 23 Jahre hinweg hat ergeben, dass Paradeiser, Sackerl oder Rauchfangkehrer erhalten geblieben sind. Insgesamt gibt es über 7000 solcher sogenannter Austriazismen im Wörterbuch.
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3: Heute Abend frischt stürmischer Westwind auf, mit Windspitzen zwischen 70 und 100 Kilometer pro Stunde. Zudem sind Regenschauer und Gewitter möglich. Die Temperaturen sinken auf 18 bis 13 Grad. Aktuell messen wir in Wien 26 Grad. Morgen wird es recht sonnig mit einigen Wolkenfeldern, der sonnige Eindruck überwiegt. Die Temperaturen liegen bei rund 25 Grad. Das war unser Blick auf das Wetter.
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3: Es ist kurz nach 17 Uhr und zurzeit gibt es keine längeren Verkehrsverzögerungen. Wir wünschen eine sichere Fahrt.
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1: Wir stellen uns heute die Frage, stimmt es eigentlich, dass Krafttraining beim Abnehmen hilft? Beim Krafttraining trainiert man Muskelgruppen durch eine Gewichtsbelastung. Das Gewicht kann dabei der eigene Körper sein, zum Beispiel Kniebeugen oder Liegestützen, oder es ist ein äußeres Gewicht, gegen dessen Widerstand die Muskulatur bewegt wird. Hier kommt es zu einem gewünschten Muskelzuwachs, der den Körper in mehrerlei Hinsicht stabilisiert. Als Energiequelle dient hier der Zucker, der in der Muskulatur und in der Leber gespeichert ist. Zum einen kommt es zu einem gesunden Gewichtszuwachs durch mehr Muskulatur, zum anderen will der Körper danach diese Zuckerreserven wieder auffüllen, daher bekommt man nach Krafttraining eher Hunger. Ich darf mich für das Interesse bedanken und freue mich auf das nächste Mal.
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1: Mit Hannes Haab. Nach tagelangen Zähnverhandlungen hat sich die Regierung nun doch auf Dürrehilfen für die Bauern geeinigt. Die Landwirte sollen mit drei Schwerpunkten entlastet werden. Zwei Monatsbeiträge bei der Sozialversicherung zahlt der Bund. Die Beiträge für die Hagelversicherung im kommenden Jahr sinken um 10%. Sowie gibt es Zinszuschüsse bei Krediten. Die Kredite können auch länger als bisher zurückgezahlt werden. Gerade aber die Sozialversicherungsbeiträge machen den größten Brocken aus, sagt Finanzminister Matterbauer.
2: Das kostet dem Bund heuer Geld, ungefähr 140 Millionen Euro, aber ich bin für heuer im Budget so weit gegangen, wie es mir möglich schien. Ja, heuer Spielräume zu eröffnen, um unmittelbare Maßnahmen für die dürregeschädigten Bauern für alle Bauern auch zu ermöglichen. Aber ich habe schon peinlich darauf geachtet, dass die Bundesziele mittelfristig dadurch nicht geschädigt werden, was den Sanierungsplan betrifft.
1: Gleichzeitig will die Regierung bis Ende nächsten Jahres einen Fahrplan für das Klimagesetz ausarbeiten, damit Österreich bis 2040 klimaneutral wird. Das Landesgericht Linz hat den früheren Bürgermeister Klaus Luger heute vom Vorwurf der Untreue freigesprochen. Luger soll ein Rechtsgutachten um fast 20.000 Euro im eigenen Interesse beauftragt haben, rund um die Neubesetzung des Brucknerhaus-Intendanten, so der Vorwurf. Damit habe Luger aber seine Befugnisse nicht missbraucht, sondern sich Rat von Anwälten geholt und sich darauf verlassen. Die Hearing-Fragen weiterzuleiten sei falsch gewesen, aber im Prozess geht es um das Gutachten, begründet es die Richterin. Das Urteil muss noch bestätigt werden. Bei einem Angriff mit einem Schwert an einer schwedischen Schule sind mehrere Menschen verletzt worden. Die Polizei hat den Angreifer stoppen können, offenbar mit einem Schuss ins Bein. Die Polizei hat danach die Schule durchsucht. Die Hintergründe sind noch unklar. Tausende Kondome, die möglicherweise Löcher haben oder fehlerhaft sind, sorgen in Frankreich derzeit für Aufregung. Wer eines dieser Kondome benutzt hat, soll Schwangerschaftstests machen und sich auch auf sexuell übertragbare Krankheiten testen lassen, sagt das französische Gesundheitsministerium. 260.000 Kondome sind von Rückrufen betroffen. Sie wurden meist im Internet verkauft und sollen nicht den europäischen Standards entsprechen.
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3: Im Lauf des Abends frischt stürmischer Westwind auf, mit Windspitzen zwischen 70 und 100 Kilometer pro Stunde. Zudem sind Regenschauer und Gewitter möglich. Die Temperaturen sinken auf zwischen 18 und 13 Grad. Aktuell messen wir in Wien 26 Grad. Morgen wird es recht sonnig mit einigen Wolkenfeldern und lebhaftem bis starkem Westwind. Die Temperaturen erreichen Höchstwerte um 25 Grad. Das waren die aktuellen Wetterinformationen.
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3: Es ist kurz nach 18 Uhr und aktuell gibt es keine längeren Staus oder Verzögerungen. Wir wünschen eine gute Fahrt.
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1: Mit Hannes Haab. Kanzler Stocker hat heute offenbar den Unterschied gemacht. Der Durchbruch bei Dürrehilfen für die Bauern und beim Klimaschutzgesetz ist gelungen. Die Regierung will die Bauern mit 240 Millionen Euro entlasten, damit sie beispielsweise Futter für ihre Tiere kaufen können. Gleichzeitig hat sich die Regierung auf ein Klimaschutzgesetz geeinigt. Bis 2040 soll Österreich klimaneutral werden, sagt NEOS-Abgeordneter Michael Bernhardt.
2: Wir haben darin verankert, dass ein Klimakabinett eingerichtet wird, wo alle Ministerien, die mit der Materie betroffen sind und nicht mehr nur der Herr Klimaminister, gemeinsam in dem Klimakabinett einen Klimafahrplan entwickeln müssen, der durch die Bundesregierung dann auch beschlossen wird. Es wird auch ein Ende geben des Zubetonierens. Wir wollen einen gemeinsamen Pfad entwickeln und einen gemeinsamen Maßnahmenplan, wo wir den Bodenverbrauch und den Flächenverbrauch deutlich eingrenzen können.
1: CO2 zu speichern ist künftig erlaubt, sowie schnellere Umweltverträglichkeitsprüfungen sollen es Industrie und Wirtschaft möglich machen, an der Klimaneutralität auch zu profitieren, so Bernhardt. Die deutsche Polizei ermittelt wegen eines möglichen Anschlags, nachdem der Staatsschutz im Oktober letzten Jahres in einem Wald bei Berlin ein Waffenlager gefunden hat. Es soll auch Hinweise auf Anschlagspläne in Rumänien geben, wo ein Mann festgenommen wurde, sagt der deutsche Innenminister Dobrindt. Der deutsche Verfassungsschutz glaubt, dass möglicherweise russische Geheimdienste dahinter stecken, schreiben deutsche Medien. In Tirol wird ÖVP-Sicherheitslandesrätin Astrid Meyer aufhören. Sie ist davor innerhalb ihrer Partei unter Druck geraten, weil sie gegenüber der Tiroler Tageszeitung gesagt hat, dass sie sich für den Vizechefposten der Tiroler Fremdenpolizei beworben hat, gleichzeitig aber in der Politik bleiben will. Heute kündigt Meyer an, wieder in den Polizeidienst zurückzukehren. Ihr Ressort wird aufgelöst, die Landesregierung also kleiner. Der deutsche Technologiekonzern Bosch will zusammen mit einem britischen Startup humanoide Roboter produzieren. Die menschenähnlichen Roboter sollen in Bühl im Schwarzwald vom Band laufen. Der Markt für solche Roboter ist noch am Anfang. Ein deutscher Autozulieferer will die ersten Roboter kaufen und sie in der Produktion einsetzen. Die Hightech-Helfer gelten als Zukunftstechnologie, auch etwa in der Krankenpflege oder als Haushaltshelfer.
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3: Heute Abend frischt stürmischer Westwind auf, mit Windspitzen zwischen 70 und 100 Kilometer pro Stunde. Zudem sind Regenschauer und Gewitter möglich. Die Temperaturen sinken auf zwischen 18 und 13 Grad. Aktuell messen wir in Wien 26 Grad. Morgen wird es recht sonnig mit einigen Wolkenfeldern, der sonnige Eindruck überwiegt. Die Temperaturen liegen bei rund 25 Grad. Das war das Wetter.
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3: Es ist kurz nach 19 Uhr und aktuell gibt es keine längeren Staus oder Verzögerungen. Wir wünschen eine gute Fahrt.
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1: 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Und zwar mit einem Lied, wann Schrammen ablosen sind.

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1: Mit Hannes Haab. Mit 240 Millionen Euro will die Bundesregierung die heimischen Landwirte wegen der Dürre unterstützen. Das ist heute das Ergebnis nach langwierigen Verhandlungen. An die Dürrehilfen war das Klimagesetz geknüpft. Auch hier gibt es einen Kompromiss. Österreich soll bis 2040 klimaneutral werden. Das Zubetonieren soll deutlich gebremst werden. Umweltschützer finden die grundsätzliche Einigung gut, fordern aber, dass die Regierung nachbessert, weil zu viele Forderungen der Wirtschaft eingebaut wurden, heißt es. Das Landesgericht Linz hat den früheren Bürgermeister Klaus Luger heute vom Vorwurf der Untreue freigesprochen. Luger soll ein Rechtsgutachten um fast 20.000 Euro im eigenen Interesse beauftragt haben, rund um die Neubesetzung des Brucknerhaus-Intendanten, so der Vorwurf. Damit habe Luger aber seine Befugnisse nicht missbraucht, sondern sich Rat von Anwälten geholt und sich darauf verlassen. Die Hearing-Fragen weiterzuleiten sei falsch gewesen, aber im Prozess geht es um das Gutachten, begründet es die Richterin. Das Urteil muss noch bestätigt werden. Brand aus haben die Feuerwehren in Niederösterreich im Föhrenwald geben können. Eine Woche nach dem erneuten großen Feuer in St. Egiden am Steinfeld haben die Feuerwehrleute alle Glutnester abgelöscht. Über 830 Helfer von den Feuerwehren sind insgesamt im Einsatz gewesen. Bewohner mehrerer Siedlungen mussten vorübergehend in Sicherheit gebracht werden. Rund 64 Hektar waren betroffen. Millionen Autos in China müssen zurück in die Werkstatt. Betroffen sind Hersteller wie Tesla oder Xiaomi. Die mechanischen Notgriffe an den Autotüren sollen bei einem Unfall schwer zu finden und zu bedienen sein, heißt es. Die versenkbaren Türgriffe hat der US-Autobauer Tesla zuerst eingeführt. Viele Hersteller haben das kopiert. Als erstes Land der Welt hat China solche Türgriffe ab dem kommenden Jahr verboten.
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Ja, bis zum Malk dauert es noch ein bisschen. 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